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0: Hallihallo, einen wunderschönen guten Morgen, liebe Hörer, moin Conny.
1: Guten Morgen, ihr Lieben da draußen. Ja, guten Morgen, Horst. Ach du, ein Tag wird das wieder, du, ich sage es.
0: Meinst du?
1: Ja.
0: Soll das eine Nacht werden jetzt oder was soll
1: der Spruch? Nein, der Tag, der jetzt kommt, allein aus dem Grunde, dass sie ja schon wieder bombastisches Wetter angesagt haben, obwohl wir verdammt nochmal einen Schauerregen vertragen können, du. Also die Pflanzen auf dem Acker, du, die lassen schon wieder die Ohren hängen, aber ja gut, das merkt man in der Stadt nicht ganz so. Aber wenn es mal einen Schauer regnet, dann staubt es auch nicht so, ne? Und das von der Stadt ja genau das Gleiche, ne?
0: Das ist doch ein bisschen mullen, ist doch egal.
1: Ja, ist egal. Mal ordentlich mit dem Auto den Feldweg rauf und runter heizen, damit richtig alle da was von haben.
0: Ne? Schöne Staubschicht auf dem Auto, hat auch was.
1: Ja,
0: im nächsten Regen sieht das gut aus dann. Dann läuft der ganze Mist dann.
1: Ja, ist denn so. Aber es ist aber auch wirklich so, wenn da ein Fahrradfahrer und Fußgänger sind und das ist eine schmale Straße und du hast ein bisschen Schotterweg, an der Seite von der Straße,
0: Dann
1: man soll ja schon mit einem Meter Abstand überholen, aber wenn man denn schon auf den Schotter kommt, dann soll man mit dem Auto doch ein bisschen langsam fahren, sage ich jetzt mal. Weil wenn du denn hinter dich guckst in den Spiegel,
0: gar nicht mehr,
1: dann setzt er sich schon seine Sahara-Ausrüstung auf.
0: Ja, richtig, genau.
1: Aber weißt du, worüber ich mich heute Morgen schon gefreut habe? Na? Die einfachsten Dinge von der Welt sind ja manchmal so, dass man gute Laune kriegt. Ja, ne? Ich war ja draußen und schon mit unseren kleinen Wauwaus wie immer.
0: Bleibt ja nicht aus, ne?
1: Ja. Und wir bei uns wohnen ein Eichhörnchen-Pärchen wohnt bei uns vorne an der Einfahrt im Eichbaum.
0: Und da hast du Miete eingefordert, oder was?
1: Die Miete? Ach, weil das unser Baum ist, meinst du jetzt?
0: Ja, eben, genau.
1: Nee, die wohnen da also sehr kostengünstig insofern. Ja. Ne?
0: Sozialwohnung.
1: Und dann rauf und runter und immer um den Baum umzu und dies und das und die Hunde sind fast durchgedreht, aber herrlich. Aber die waren so dreist, die Kleinen, und es hat so einen Spaß gemacht, denen zuzugucken. Aber da kannst du mal sehen, du, also mit wie wenig man Freude machen kann, echt? Das ist wirklich, du. Also,
0: erschreckend, ne?
1: Ja, das ist echt erschreckend. Ich muss mal gucken, ob vielleicht spendiere ich dir eine Nuss oder irgendwie sowas. Ja, also eine obendrauf.
0: Unsere Stammhörer sind auch schon wach heute Morgen. Ja, sind ja wieder mit uns aufgestanden, denke ich mal. Guten Morgen, ihr zwei. Wünsche euch ein schönes Wochenende, einen schönen Tag. Viel Erfolg bei allem, was ihr noch vorhabt. Grüße gehen wie immer an meinen Schatz. Mhm. Pass alle auf euch auf. Grüß Thomas. Thomas, wir grüßen dich auch.
1: Ja, grüßen dich.
0: Schön, dass du wieder dabei bist, eingeschaltet hast.
1: Schönes Ding.
0: Rechtzeitig auf allen Fälle.
1: Ja.
0: Und dein Schatz hat natürlich auch uns geschrieben, einen schönen guten Morgen ins Studio Stur. Wünsche euch beiden allen Zuhörern, meinen Schatz, den ich sehr liebe, einen schönen Samstag und einen schönen Sonntag. Passt schön auf euch auf. Liebe Grüße, eure Monika aus Nordenham. Und Monika, auch an dich die besten Grüße von uns.
1: Ja.
0: Aus Stur und jetzt für euch Musik. Alte Musik, wie immer, fangen wir damit an. Auf geht's.

0: Der Ronny war das. Der hat damals schon einen kleinen Hund besungen, ne?
1: Der hat einen kleinen Hund besungen?
0: Ja, kleine Annabelle.
1: Du kommst auf ihn.
0: Ja, stimmt doch, oder nicht?
1: Kleine Annabelle, ja. Meinst du, der kleine Bauer hieß Anna, oder was?
0: Ja, klar. kleine Annabelle, hat er das gesungen.
1: Ja, man kann mit der deutschen Wortfindung kann man schon einiges anstellen, ja.
0: Stimmt, ja.
1: Das
0: ja,
1: ist
0: richtig.
1: Also schon hochinteressant.
0: Habe ich recht, ne?
1: Ja.
0: Kleine Annabelle.
1: Doch, kann man...
0: Kleiner Bauer, wie der Anna heißt, warum nicht? Anna, also ich kenne keine Frau, die Annabelle heißt.
1: Nee, obwohl das...
0: Kennst du jemanden?
1: Das,
0: nee.
1: Ich kenne, doch, eine Anna kenne ich und die hat auch schon gebellt, aber das war, als wir alle zusammen ziemlich spät nach Hause gekommen sind, nicht? Aber das ist ja eine andere Sache. Das war auch berechtigt, muss ich ganz ehrlich sagen.
0: Das packen wir erstmal aus hier.
1: Ja, ja, ganz genau, richtig. Ja,
0: kommst du wieder nicht in der Pötte?
1: Wieso
0: ich muss wieder anfangen hier.
1: Nee, ich war ja heute
0: ich
1: schon.
0: Ich habe Kaffee schon fertig.
1: Ich habe eine Tüte Brötchen, habe ich schon geholt.
0: Ach,
1: ich war
0: ja,
1: schon los.
0: Toll, ja.
1: Jawohl. Und so, ich bin heute in aller Herrgottsfrühe in meinem Sweatshirt. Ich habe ein Sweatshirt. Aber ich habe, man hat...
0: Stimmt ja gar nicht.
1: Wie so ein
0: kurzärmeliges Hemd hast du an heute Morgen.
1: Ja, das ist doch sowas. Oder wie heißt das? Ich kann kein Englisch. Ich weiß das nicht.
0: Oh, jetzt habe ich schon gekrümelt.
1: Ja, das geht ja schon gut los hier. Naja, jedenfalls, ich war ja habe schon Brötchen, eine Tüte Normales geholt. Und dann hat sie mir, meine Bäckerei-Fachverkäuferin natürlich, hat mir zwei Maiswaffeln gegeben. Die sollte ich mal probieren. Also, und die hat extra gesagt, die haben fast keine Ballaststoffe.
0: Eiswaffeln kriege ich auch immer dabei. Was? Stecken Sie mal oben drauf aus der Eis. Eine Eiswaffel.
1: Eine Eiswaffel?
0: Mhm.
1: Aber ich rede doch gar nicht von einer. Ich habe von einer Maiswaffel geredet. Eine Maiswaffel.
0: Wieder langweilig, Maiswaffel.
1: Naja, und die hat gesagt, die hat nämlich keine Ballaststoffe. Und das ist was für uns. Nicht? Und da hat sie gesagt, und es steht auch hinten drauf, die haben einen sehr hohen glykämischen Index. Ich habe zwar keine Ahnung, was das bedeutet, aber es klingt gut, deswegen.
0: Und, klingt gut?
1: Ja, und einen Weichkäse habe ich noch mitgebracht.
0: Da sind zu viele Cholesterin drin und so ein Kram.
1: Nein.
0: Kurkuma und was ich alle mit Kram.
1: Nee, und das ist ein Tortenbrie heißt der. Torte ist immer klasse. Also der ist mild und würzig und riecht ein bisschen nach Nüsse.
0: Auch das noch.
1: Es ist doch egal, was ich mitbringe.
0: Warum die riechen denn Nüsse? Kannst du mir erklären?
1: Warum die nach Nüsse riechen, das weiß ich da nicht.
0: Dann kann man Nüsse schmecken, aber riechen kann man Nüsse riechen.
1: Bin ich ein Käse-Heinz? Ich weiß das nicht. Ich genieße immer nur Käse. Ich mag Käse sehr. Ja,
0: du magst Käse.
1: Ja, auf jeden Fall.
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0: Alice. Una nota speciale. Da da di da da. Schöner Titel, ne?
1: Oh, Alice hat wunderschöne Titel gemacht. Ja, die hat ja auch zum Teil auch auf Deutsch auch ja gesungen.
0: Tatsächlich,
1: ja,
0: und die das?
1: Hier und da, ja, das ist, obwohl, also ich wüsste nicht, also wenn ich in einer, ich sag jetzt mal, ausländischen Sprache ein Lied singen sollte, also das müsste ich also wirklich üben.
0: Käsebrötchen hast du mitgebracht, das ist
1: ja,
0: gut,
1: das mache ich gerne. Hm? Ich hab doch gesagt, ich habe von allen Tüte voll mitgebracht, hat sie mir von allen was mit reingetan, da, ja.
0: Alte Sachen von vorgestern,
1: ja,
0: oder was?
1: Ja, natürlich, selbstverständlich. Ja, ja, das ist...
0: Ist mir schon klar.
1: Nicht, wir müssen auch ja sparen so ein bisschen. Nicht?
0: Sparen wozu? Wofür?
1: Dafür legen wir mehr Energie in unsere Sendung, das weißt du doch. Das ist ja einfach so. Nicht?
0: Du musst ja vernünftig frühstücken, ne?
1: Ja, das... Die
0: wichtigste Mahlzeit am Tag.
1: Aber wenn du so durch die Gegend fährst, nicht? Also ja, wir wohnen ja hier in Stur, wir sind ja in der Nähe von Bremen.
0: Tatsächlich?
1: Ja, in der
0: gucken
1: Nähe,
0: wir nach, aber
1: in der Nähe vom Bremer Flughafen, da können wir was hingucken. Und wenn man so durch die Gegend fährt, ist ja ein bisschen ländlich hier alles noch. Und also was da im Augenblick für eine unheimliche Energie aus der Erde kommt, das ist ja Wahnsinn, nicht? Das Ganze, die Getreide.
0: Eine Ölquelle gefunden, oder?
1: Nein,
0: was?
1: Ich habe keine Ölquelle gefunden. Sondern die ganzen Getreidefelder und der Mais und alles, es wächst aus der Erde, wie doof alles. Das muss doch alles irgendwo herkommen. Das ist doch unglaublich, was da für eine Energie in der Erde sitzt. Nicht? Also, da sag noch mal, du, die Erde ist ein doofer Planet. Also, beim besten Willen, du. Also, da geht ja richtig was ab, du. Das ist, finde ich, ganz, ganz toll. Und das sind so Sachen, da achtet man an sich fast gar nicht mehr drauf. Nicht?
0: Doch klar, aber im Supermarkt kannst du doch gucken, ob das im Angebot ist oder nicht.
1: Ja, da sind, wenn ich zum Supermarkt komme, da sind meistens die Regale schon leer.
0: Wieso das denn?
1: Ja, weil ich müsste vielleicht ein bisschen eher dahin fahren. Ich bin Rentner, ich habe keine Zeit.
0: Ja, ist klar.
1: Das
0: ja,
1: weiß
0: richtig.
1: Ich.
0: Ja, ja.
1: Muss das immer
0: irgendwo
1: noch.
0: Dran muss es ja liegen, ne?
1: Ach, ist schon schön, alles klar.
0: Ja. Alles gut, ja, ja.
1: So machen wir das.
0: Aber hallo.
1: Schön frühstücken.
0: Jetzt. Frühstücken?
1: Ja.
0: Meinst du?
1: Ja, ich
0: denke. Mit dir alleine, oder?
1: Nein, wir zusammen, wir schmatzen uns jetzt einen vor.
0: Beißen wir nochmal ab.
1: Ja, okay.

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1: Mit European Queen und Billy Ocean hier bei uns beim Radiofrühstück.
2: Ja. Genau, richtig.
1: Schlucken wir erstmal runter.
2: Ja, ich habe ja schon runtergeschluckt. Ich versuche ja immer schon zwei, dreimal vorher zu kauen und dann runter zu schlucken. Ja, ja, auf jeden Fall. Dann bleibt es einem wenigstens nicht im Hals stecken. Nicht? Aber weißt du was?
1: Wenn es regnet, ist es nass,
2: ja,
1: das weiß ich.
2: Ja, das würde höchste Zeit mal wieder werden, nicht? Weil die Pflanzen schon anfangen, die Ohren aufzurollen so ein bisschen. Nicht? Aber was ich sagen wollte.
1: Ich weiß, woran das liegt.
2: Ja, tatsächlich.
1: Du hast dein Regenrückhaltebecken da aktiviert.
2: Die sind ziemlich leer im Augenblick mittlerweile schon überall in den Gemeinden. Ja, ja, das ist so.
1: Hätte sie weggelassen, hätte es auch geregnet.
2: Ja, das mag wohl sein. Na, aber was ich eben sagen wollte ist, und zwar, wieso, wenn du einen, ich sage jetzt mal nicht Postboten, sondern Postzusteller.
1: Ja, genau, richtig.
2: Ja, ist ja heute das Bessere.
1: Reißen die heute.
2: Ja, ganz genau. Wenn ein Postzusteller auf den Hof kommt, warum haben die immer alle Angst vor den Hunden? Haben die alle schlechte Erfahrungen gemacht?
1: Wahrscheinlich.
2: Ich weiß es gar nicht, weil im Prinzip tut das doch gar nicht nötig, wenn man sich so ein bisschen, ich kann das jetzt einfach sagen, mancher, der uns jetzt zuhört und Postzusteller ist, der sagt, da musst du mal selber machen, bist schon mal gebissen worden.
1: Eben, ja, genau.
2: Aber es liegt auch ja manchmal nicht immer nur an dem Hund, nicht, sondern auch manchmal, wie man sich einem Hund gegenüber verhält.
1: Meinst du?
2: Ja, nicht? Und
1: wenn sie vielleicht auch mal der Postbote von einer Nachbarin gebissen wird oder so, vom Nachbarn?
2: Ja, das habe ich jetzt noch nicht gehört. Also in unserer Nachbarschaft ist das noch nicht vorgekommen. Also das weiß ich jetzt nicht. Nein, und da bin ich jetzt neulich. Früher war es ja so, ich soll ja nicht früher sagen.
1: Nein, nein, sollst du nicht.
2: Dann
1: hör doch auf damit.
2: Wir kennen ja alle noch die Sendung Neues aus Uhlenbusch, kennst du das noch?
1: Nee,
2: wo der Postbote Onkel Heini hieß.
1: Und Onkel Heini kam mit Fahrrad.
2: Ja, und Onkel Heini kam mit dem Fahrrad und der kannte jeden Hund, der kannte jedes Kind und was die spielen und dies und das war an sich jemand, der die Post brachte und immer, also das war schön, muss ich ganz ehrlich sagen.
1: Ja,
2: aber heute, das, was ich sagen wollte, ist, ich habe unserem Postzusteller, der jetzt kommt, oder einigen von denen, habe ich ein paar Hundebreckis gegeben und das hat wirklich geholfen. Nach dem zweiten, dritten Mal, wo sie auf den Hof gefahren
1: sind. Hunde bestechen wieder.
2: Also für den Hund zu fressen, meine ich jetzt, nicht? Also
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0: Guten Morgen, ihr Lieben. Hier kommt The Voice, Conny Heidmann.
1: Ist's Horoskop denn heute dabei? Tag 24 war so frei. Das Horoskop. Wenn du ein Mensch bist, der zum Grübeln neigt, kannst du heute einige Probleme mit dem Einschlafen haben. Geh noch ein bisschen spazieren, das hilft ganz gut. Du willst dich durchsetzen, zum Glück, aber nicht um jeden Preis. Stier. Keiner kann dir jetzt widerstehen. Deine Ausstrahlung ist Erotik pur. Du kannst dich mit deinen Sorgen ruhig an deinen Familienkreis anvertrauen. Zwillinge. Es gibt immer Zeitgenossen, die alles besser wissen und anderen nichts gönnen. So begehrenswert, wie du zurzeit bist, warst du schon lange nicht mehr. Krebs. Ausgewogene Kost baut dich jetzt am schnellsten auf. Setz nicht auf Perfektionismus. Das könnte eher hinderlich sein. Löwe. Du bist nicht richtig bei der Sache und brauchst eine extra Portion Disziplin. Du wirkst sehr bodenständig und hast ein ausgeprägtes Ordnungsbedürfnis. Jungfrau. Wenn du dir Zeit lässt, dann findest du für alles den goldenen Weg. Du arbeitest viel und bist sehr angespannt. Du solltest am Wochenende mal richtig ausspannen und nicht an die Kollegen denken. Waage. Keine wichtigen Entscheidungen treffen. Verhandlungen können Nachteile bringen. Du fühlst dich angespannt und matt. Ruh dich doch erstmal einmal wieder richtig aus. Skorpion. Obwohl du viel zu tun hast, nimmst du dir die Zeit für die Sorgen anderer. Du arbeitest mit klaren Gedanken und hast die Fähigkeit, Unternehmungen genau zu planen und entsprechend zuverlässig auszuführen. Schütze. Was du dir bildlich vorstellst, kann sich schneller erfüllen. Um Ideen umzusetzen, muss man auch etwas wagen. Steinbock. Im Umgang mit anderen Menschen, in Freundschaften, Familie und Nachbarschaft fühlst du dich jetzt ungezwungen und erfreust dich guter Kontakte. Die gebratenen Tauben fallen nicht in den Mund. Dafür muss man etwas leisten. Wassermann. Da du dein Licht nicht mehr unter den Scheffel stellst, ist dir Lob gewiss. Wenn du Freundschaften nicht pflegst, musst du mit Einsamkeit rechnen. Fische. Du hast viele Möglichkeiten, dich zu vergnügen oder zu entspannen. Überleg, wen du an deinen Unternehmungen beteiligen willst. Wenn du geschäftlich nicht klarkommst, solltest du die Schuld nicht im Außen suchen.

0: Naja, goodbye sagen wir noch lange nicht. Dr. Hook in the Medicine Show mit Silvias Mother. Silvias Mutter muss auch mal mit dabei sein, ne?
1: Ja, das ist...
0: Warum nicht?
1: Nicht, also...
0: Ich muss ja aufpassen.
1: Ja.
0: Nicht, dass du da übergriffig wärst oder so, ne?
1: Nee.
0: Du bist ja ein Ohrenbeißer, bist du ja, ne?
1: Wer?
0: Du. Immer der fragt.
1: Woher weißt du das denn?
0: Hast du schon 80 Mal erzählt.
1: Oh, weißt du, dass ich fantastisch an Ohrläppchen knabbern konnte? Aber das ist ja eine andere Sache. Ach, ist das schön.
0: Ich bin immer noch gut.
1: Mein Lieber. Ja, aber das ist schon eine Zeit lang her. Aber
0: ja, ein bisschen, ne?
1: Ich habe schon lange nicht mehr probiert, weil das kommt immer dumm, wenn ich das mache beim Tanzen.
0: Glaube ich, ja.
1: Und, dann,
0: man tanzt ja nicht mehr so eng heute.
1: Nee, es geht allein aus vom Körperlichen her nicht mehr. Also,
0: Abstand ist größer geworden.
1: Unter dem Motto, als wir schlanker waren, standen wir uns näher.
0: Ja, stimmt, ja, richtig.
1: Nein, das ist...
0: Aber das hat was, ja.
1: Ja, das ist schon. Aber was ich erst noch sagen wollte, um das mal eben schnell richtig zu stellen. Ich hatte ja gesagt, dass ich unserem Postzusteller, dass ich dem Breckis gegeben hatte. Nicht? Also das ist also wirklich, dem hatte ich die gegeben und der hat dann 3 Tage lang die Hunde damit angefüttert und siehe da, wie das Auto auf dem Hof gefahren ist, dann haben sie mit dem Stert gewackelt.
0: Gewackelt haben sie.
1: Und naja. Da war schon alles gut. Also die Möglichkeit besteht durchaus, sich auch mit Hunden anzufreunden.
0: Meinst du?
1: Ja.
0: Doch, anzufreunden?
1: Doch, man muss das auch wollen, ja. Auf der einen Seite.
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0: Je bent geen Mona Lisa, het kent van Dick Bush.
1: Manamana.
0: Und schon haben wir einen Wunsch aus der Würzburg.
2: Da wir ja in der Urlaubszeit und Ferienzeit ist heute also der Andrang sehr übersichtlich, muss ich ganz ehrlich sagen.
0: Ja, eben.
2: Also, der André hat uns eine Nachricht zukommen lassen, die ist, ja, viele haben
0: bisschen traurig.
2: Ja, ein bisschen traurig. Viele haben es schon in den Nachrichten gehört. Die englische Sängerin Bonnie Tyler ist gestorben, und zwar am 8.7.26. 26, genau richtig. Und die britische Sängerin Bonnie Tyler, sie ist 75 Jahre alt geworden und so hat ihre Familie also mitgeteilt. Und ja, hoffentlich bleibt sie auch noch ganz, ganz lange in unseren Ohren. Das wird wohl so sein mit ihren Titeln, die wir ja alle nun immer und immer wieder gehört haben, da nicht. Und André schreibt auch, wo immer du bist, leb im Herzen weiter. Und auch alles Liebe und Gute an alle Fans. Und wir spielen heute den Titel von ihr, It's a Hard Day.

0: Moin Tyler, it's a heartache. Und jetzt habe ich noch eine Meldung vom Thomas bekommen. Sehr traurig, schreibt er, wieder ein Stück Musikgeschichte weniger. Nein, das stimmt ja nicht. Die Musikgeschichte bleibt uns ja. Nur die Künstlerin wird uns nicht mehr, ja, nicht mehr beglücken, sagen wir mal.
1: Ja, das ist immer, die Welt dreht sich im Kreis. Es ist ein Kommen und ein Gehen, nicht?
0: Die Musik bleibt uns aber eher.
1: Ja,
0: das ist ja das Schöne dabei.
1: Ja, das auf jeden Fall. Das ist ja, und vor allem ganz typisch war ja immer ihre, diese kratzige Stimme, die sie hatte, nicht?
0: Und das war, es kam also nach einer Operation, eine Stimmbandoperation hat sie gehabt.
1: Ja, hat sie in einem Interview mal gesagt, und weil sie wieder die Füße nicht stillhalten konnte und zu früh angefangen hat, ihre Stimmbänder zu belasten.
0: Genau,
1: und
0: richtig.
1: Deswegen,
0: es ist einfach losgeschrien und dann war es so passiert.
1: Ja, und das hat das denn ausgemacht, dass sie eben diese so fantastische Stimme bekommen hat, nicht? Da, wo es manchmal hinfällt, nicht?
0: Ja, genau, es eben. Richtig.
1: Muss manchmal was passieren, was an sich gar nicht passieren soll, und dann wird was Gutes draus.
0: Nun wollen wir aber nicht mehr traurig sein, ne?
1: Richtig.
0: Wir begrüßen mal unsere ganzen Urlauber, die bei uns im Sendegebiet Urlaub machen. Wunderschönen guten Morgen.
1: Guten
0: Morgen. Ihr habt richtig gewählt, den richtigen Sender. Ist für euch Musik von uns, für euch.
1: Uns Wetter auch.
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1: Ganz genau, was auch sonst, ne?
2: Ja. Oh,
1: einen schönen guten Morgen aus Assenstedt habe ich auch reingekriegt.
2: Oh.
1: Meine Solaranlage sagt mir, dass es heute viel Sonne gibt, sagt er.
2: Ach, tatsächlich.
1: Roland. Schöne Grüße.
2: Ja, schöne Grüße auch
1: von mir. Das meine, glaube ich, auch momentan.
2: Ja.
1: Gibt viel Strom.
2: Das ist
1: Stromenergie.
2: Richtig. Und immer wenn wir elektronische Fragen haben, dann fragen wir Roland. Das ist immer unsere
1: genau.
2: Adresse. Das ist richtig, ganz genau. Richtig. Ja. Aber wo ich Roland jetzt nicht fragen kann, das heißt, das müsste ich mir an sich selbst beantworten. Das ist, ich werde gleich wahnsinnig.
1: Musik war eben übrigens von Wolkenfrei. Jeans, T-Shirt und Freiheit.
2: Ja, das war Wolkenfrei. Richtig.
1: Vanessa Mai.
2: Ja. Ja, ein schöner Titel auf jeden
1: Kann
2: Fall.
1: Kann ich dir sonst was erzählen? Du sagst immer ja.
2: Ja,
1: Heidelinde Weiß hat das gesungen, du würdest auch sagen, ja, stimmt.
2: Die haben zu Hause gesagt, du sollst nicht immer dagegen angehen.
1: Ja, eben richtig.
2: Und seitdem ich das mache, habe ich meine Ruhe. Also
1: genau richtig.
2: Aber weißt du was, ich habe mit zusammengebissenen Zähne. Ich versuche jetzt hier seit 10 Minuten lang dieses blöde braune Frühstücksei abzupellen. Und da kommt alles mit. Die Pelle geht runter, aber das halbe Ei habe ich auch schon aus der Anna genommen.
1: Weißt du, wenn die zu frisch sind?
2: Schlechter
1: gehen die abzupulen.
2: Ehrlich, du.
1: Lass einfach eine Woche liegen, dann geht das schon besser.
2: Aber kannst du einen Satz bilden? Pass mal auf. Ein Mann, eine Frau, ein Zimmer, zwei Eier. Kannst du da einen Satz draus bilden?
1: Wieso soll ich einen Satz draus bilden? Die haben Frühstück bestellt auf dem Zimmer, was sonst?
2: Nee, der Satz heißt Ei, Ei, Frau Zimmermann.
1: Find's gut, ne?
2: Ja, das finde ich jetzt schon wieder gut. Jetzt habe ich wieder gute Laune.
1: Toll.
2: Es ist so. Ach, ihr, ich hoffe, ihr da draußen auch alle, meine Lieben. Genau. Schönes Frühstück euch.
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0: Maywood, Rio de Janeiro.
1: Ja, gibt das hier eigentlich auch mal einen Wetterbericht oder was?
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0: Tatsächlich mit der Halbzeit, du.
3: Ja, das
0: mein
3: ist
0: lieber Mann, die Zeit, die läuft heute wieder wie verrückt.
3: Du, ich sag dir das so. Und an der Nordsee, der Bums, ist das Wasser wieder weg, ne?
0: Ja, eben,
3: dann
0: genau.
3: Du musst baden gehen und dann geht er aber noch nicht.
0: Du musst du hier Matschepampe laufen.
3: Ja, was sag ich da, wer denn auf dem Papier?
0: In Bremen verdecken vor mir das und am Nachmittag auch einzelne Wolken die Sonne bei Temperaturen von 18 bis 28 Grad. Am Abend gibt es in Bremen keine Wolken, Temperaturen liegen dann zwischen 22 und 27 Grad. Nachts gibt es einen wolkenlosen Himmel bei einer Temperatur von 16 Grad haben wir dann nur.
3: Wo sind die denn alle hin, die Wolken?
0: Ja, weiß ich auch nicht.
3: Ja, das ist so.
0: Immer frei dann.
3: Ja. Gibt es morgen noch mehr?
0: Wir gucken nochmal rüber nach Bremerhaven. In Bremerhaven gibt es vormittags und noch am Nachmittag eine Mischung aus Sonne und Wolken bei Temperaturen von 15 bis 25 Grad. Am Abend ist es dann in Bremerhaven wolkenlos bei Werten von 19 bis 24 Grad. Auch in der Nacht ist es klar bei einer Temperatur von 16 Grad. Frisch. Kann man gut schlafen, finde ich.
3: Ja, richtig. Bremerhaven, da ist doch jetzt richtig was los, ne?
0: Ist immer was los,
3: da ja. Da ist dann also hier Matjes essen und was nicht essen da, ne? Das riesengrößte Brötchen, was es gibt und was nicht
0: essen. Möchtest gerne Matjes essen, ne?
3: Ich hätte mal wieder Lust dazu, ja, muss ich ganz ehrlich
0: sagen. Ja, fahr einfach hin.
3: Ja, sehr. Und wirkt sich Matjes denn auf das Bio-Wetter auch aus, oder wie ist das?
0: Schauen wir einfach mal, ne? Nachts kann man nicht so gut schlafen, steht hier. Auch am Tag gibt es immer mal wieder Beschwerden. Das betrifft besonders Asthmatiker und Rheumatiker.
3: Ja, wenn du so viel gegessen hast.
0: Ja, eben. Ja. Sonst geht es den meisten Menschen recht gut. Nur bei Neigung zu Bluthochdruck sollte man aufpassen.
3: Ja.
0: Am morgigen Sonntag, die derzeitige Wetterlage verursacht vermehrt rheumatische Beschwerden wie Gelenk-, Muskel-, Glieder- und Narbenschmerzen. Die Wahrscheinlichkeit für Kopfweh- und Migräneattacken steigt deutlich an. Die Luftmasse regt die Durchblutung und den Stoffwechsel an. Viele Menschen fühlen sich munter und fit, außer Conny.
3: Ja, nee.
0: Der kommt vom Fort wieder nicht runter, weil der Stoffwechsel angetrieben ist.
3: Vor den ganzen Matjes essen, oder
0: ja,
3: was?
0: Ja, eben, genau, richtig.
3: Oh, aber weißt du, wenn das noch alles funktioniert, dann lebst du noch.
0: Meinst
3: das
0: du?
3: Ist doch alles in Ordnung.
0: Ja, hallo.
3: Mal. Und dann wollen wir das Leben auch weiter genießen, solange es uns denn bleibt. Alles richtig gemacht, würde ich mal
0: meinst
3: sagen.
0: Du?
3: Ja, schöne Grüße von uns beiden an euch alle da draußen an den Radiogeräten.
0: Genau, richtig, so sieht's aus.
3: So machen wir das, ja.
0: Aber hallo.

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1: 9:04. Schönen guten Morgen, liebe Autofahrer. Eine Meldung in die Stadt Bremen. Die Bismarckstraße ist stadteinwärts zwischen Hornaustraße und Herderstraße wegen Kanalbauarbeiten gesperrt. Ansonsten habe ich nichts weiter. Wünsche natürlich allen unterwegs wie immer eine gute und sichere Fahrt. Da wo es geht, kommt gut durch. Natürlich am besten mit uns heute Morgen. Gute Fahrt.

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1: Genau, mit Annika und den Japanese Boy.
2: Oh, ewig alter Song, auch aus den 80er Jahren, ja. Mhm. Nicht, tolle Musik, muss ich ganz ehrlich sagen. Liebe ich heute noch.
1: Die Dame ist immer in Kimono aufgetreten.
2: Ja, ne? Und ja. So bunte Haare und die hat aber so Stricknadeln in den Haare gehabt.
1: Ja, richtig, genau. Essensstäbchen war das.
2: Ja, Essensstäbchen, ja, ganz genau. Ich habe mich ja neulich wieder aufgeregt. Du, oh, meine Nerven. Du, mein Auto war leer gefahren.
1: Dein Auto war leer gefahren.
2: Also der Tank, passiert mal. Der Tank war sehr. Und da kam ich dann an der Tanke vorbei und dann bin ich auf die Tankstelle raufgegangen. Ach, wenn du gerade hier bist, dann brauchst du nicht extra fahren, weil du weißt ja selber, Liter 2 Euro, da wirst du ja schwindelig im Kopf dann.
1: Ja,
2: im
1: genau.
2: Dann nicht. Und jeder Kilometer ist ja
1: zu viel. Das Feuerzeugbenzin gekauft, wa?
2: nee. Also volltanken tue ich denn schon, also in der Richtung. Du, und ich fahre ran und dann erstmal klemmt dieser Tankdeckel von meinem Auto. Ich kriege also Tankdeckel, die Klappe.
1: Der hat sich festgesogen.
2: Oh.
1: Ach so, die Klappe.
2: Die Klappe kriege ich
1: die Klappe nicht.
2: Oh, da war ich ja schon mal vorgekocht, nicht, dass das nicht funktionierte. So, und dann hatte ich die dann auf mit allem drum und dran und nehme die Zapfpistole, auch die richtige, das ist ja schon mal wichtig, ja.
1: Mit Schwung aus der Halterung.
2: Mit Schwung aus der Halterung raus und
1: wupp.
2: Schwapp, sagt das auf einmal.
1: Das ist bei Diesel sehr schön.
2: Hast du das auch schon mal gehabt?
1: Ja, das riecht hervorragend.
2: Ich nehme die Zapfpistole da raus und schwapp, da kommt der Rest vom Vorgänger aus der Zapfpistole und er gießt sich über mein T-Shirt. Leute, das kann doch nicht angehen. Ich hab halt einen Anfall gekriegt. Wie kann man denn nicht einfach, wenn man sein Auto betankt hat, die Zapfpistole einfach leer laufen lassen?
1: Ja, genau.
2: Ich klopf die ja sogar noch aus, dass auch ja der letzte Tropfen da rauskommt.
1: Ausbringen den Schlauch am besten noch.
2: So ungefähr. Weißt du, aber nee, die Zapfpistole, die wird rausgezogen und dann wird sie sofort zur Seite gedreht, dass ja kein Tropfen auf den Lack kommt.
1: Genau, richtig.
2: Nicht?
1: Dröpfliche Qualität.
2: So, und der Nächste, der die Zapfpistole wieder aus dem Haken rausnimmt, der plötzlich den ganzen Scheiß da über den Panzer, nicht? Oh, ich hab gesagt, das kann's jetzt nicht sein, ey, du. Ich bin dann anschließend wieder nach Hause gefahren, hab eine andere Latzhose angezogen.
1: Tatsächlich.
2: Nee, weil ich wollte den ganzen Tag ja nicht nach Diesel riechen.
1: Nee, das will man ja nicht unbedingt. Nicht.
2: Aber da sollte man wirklich mal drüber nachdenken. Also, Ausnahmen bestätigen die Regel, die machen's richtig. Nicht? Aber viele machen's aber auch so. Naja, denken wir mal drüber nach.
1: Ja, auf alle Fälle.
2: Spätestens bis einem das selbst passiert ist.
1: Meinst du?
2: Genau, das hilft.
1: Das hilft auf alle Fälle.
2: Ja, mit Sicherheit.
0: Na, wart ihr letztes Wochenende wieder bei der Konkurrenz? Wir wussten es. Ihr kommt wieder.

0: Ja, ja, die Anderson war das. Ich glaube, als er den Titel aufgenommen hat, war es noch nicht so schlimm.
1: Nee, tatsächlich.
0: Ja, ja, es schreibt er auch, der Roland schreibt, oha, böser Titel, Nein heißt ja, schreibt er. Ich glaube, es heißt Nein heißt Nein. So sollte es auch eigentlich sein im richtigen Leben, ne?
1: Normalerweise sollte es so sein, ja, ja. Sonst kannst du ja gar nichts mehr glauben, nicht? Ist wirklich wahr, du. Aber, ja, aber wie, ich war ja neulich, das wetterbedingt war ich bei uns am See, am Silbersee, das ist ein Autobahnsee hier bei uns in Stur. Und da habe ich gesehen, dass junge Leute, ich sag mal, in dem Alter, wo man sich richtig drüber aufregt.
0: Du guckst ja doch gar nicht hin.
1: Nee, gucke ich auch nicht, aber das...
0: Hast du dir erzählen lassen?
1: Nee, ja. Das ist mir aufgefallen, ja, muss ich ganz ehrlich sagen. Da bin ich, die sind schwimmen gegangen.
0: Ja, ist logisch, wenn man am See ist.
1: Ja, und hatten in der linken, ich meine, sieht man beim Rollerfahren ja auch häufig, hatten in der linken Hand, die können mit einem Arm schwimmen, hatten in der linken Hand ihr Handy. Kennst du dir das vor?
0: Ja, klar, die wollen eine Aufnahme machen im Wasser.
1: Zum Schwimmen... Das Handy mit ins Wasser
0: ja,
1: nehmen.
0: Ja, natürlich. Ist doch ganz normal heutzutage.
1: Das ist normal? Ja, ich nehme mein Telefon normal. Nicht mit zum Schwimmen.
0: Es geht doch nicht ums Telefon, es geht um die Kamera.
1: Ja, aber ich habe die Dinge.
0: Die wollen doch nicht telefonieren im Wasser. Die wollen ein Bild machen. Ganz logisch.
1: Und jedenfalls, ich habe die gefragt. Ich sag, Leute, ich sag, das Ding geht doch kaputt im Wasser, oder nicht? Ich sag, mach mich mal schlau. Nee, die sind
0: wasserdicht.
1: Die sind genau, wasserdicht. Die sind, ja, Fleutsche piepen. Ja, für normales Badewasser, sage ich es mal, will ich das ja nicht sagen. Also jetzt im See, nicht? Aber Salzwasser etc., wenn du so
0: ein... Wann ist da Salzwasser im See?
1: Wenn du in einem Gewässer schwimmst, wo Salzwasser drin ist zum Beispiel, ja, da wird dir
0: Fleutsche... Du aber gerade beim Silbersee, da ist kein Salzwasser drin.
1: Ich wollte doch gerade sagen, allgemein heißt es, die Dinger sind wasserdicht. Aber bei Salzwasser und alles, was da so drin ist, sind die nicht mehr wasserdicht. Das ist einfach so. Habe ich mich extra...
0: Du musst aufpassen, dass du nicht ganz dicht bist, mein lieber Freund.
1: Wasserdicht bin ich.
0: Ja?
1: 100%, ich kann sie drauf.
0: Nein, ich weiß nicht.
1: Also die nächste Stunde jedenfalls noch.

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1: Ganz genau, mit Dieter Thomas Kuhn und Über den Wolken.
2: Ja, das ist heute immer noch ein flotter Titel, nicht? Richtig, also genau. Beim besten Willen. Aber ja, ich sehe deinen Zeigefinger, Horst.
1: Ja, wir haben eine WhatsApp gekriegt. Okay. Guten Morgen, ihr beiden, und schönes Wochenende an alle Radiohörer. Ihr beide seid heute wieder göttlich. Liebe Grüße von Gernot aus dem schönen Märkisch-Oderland. Gernot, wir grüßen dich.
2: Ja, das tun wir auf jeden Fall. Das ist schön, dass du immer wieder mal schreibst. Da freuen wir uns drüber, auf jeden Fall. Aber weißt du, was ich noch sagen wollte?
1: Schreibt der bleibt, weißt du ja.
2: Ja, das ist so, bleibt auch im Gedächtnis auf jeden Fall.
1: Der Roland hatte noch eine Frage an dich.
2: Ja?
1: Silbersee hat dazu gesagt, direkt an der Autobahn. Er fragt, ob das direkt zum Autobahnzubringer ist. Zum See.
2: Nein, das ist kein Autobahnzubringer. Der ist zwischen Dreieck Stur, heißt das, und Brinkum, da dazwischen liegt der ja.
1: Er möchte gerne einen Autobahnanschluss haben an den Silbersee.
2: Tatsächlich?
1: Ja.
2: Ja, vielleicht.
1: Kannst du dafür sorgen?
2: Meinst du, dass ich da mal eben an der Seite Stacheldraht an runterreckeln kann und eine Leitplanke rausnehme?
1: Ja, klar.
2: Und dann
1: wird kein Problem sein.
2: Ah, nee, so einfach geht das gar nicht. Aber man kann ziemlich schnell dahin kommen, ja, auf jeden Fall. Ja, es ist schon richtig schick, ja, muss ich sagen, ja. Ja, nicht das.
1: Was machst du da eigentlich immer?
2: Was ich da mal mache am See?
1: Mhm.
2: Das will ich dir ganz genau sagen.
1: Ich weiß es ja.
2: Und zwar.
1: Er hat einen Servicedienst angenommen.
2: Ja. Na, wie soll ich sagen? Ene Macke Gänsekacke. Weißt du, was das bedeutet? Und zwar bei uns am Silbersee, da wohnt eine große Gänsefamilie, eine Graugänsefamilie mit 11 Personen, hätte ich bald gesagt, 11 Tieren. Und diese Tiere, die sollen nicht verjagt werden, die wohnen da, ja, die sind schon seit ein paar Jahren. Ja, die wohnen da eben. Und es ist ein sehr, sehr schöner Badestrand mit allem drum und dran, aber die Gänse sagen sich dann auch, einen schönen Badestrand können wir ja auch mal vertragen, nicht? Fressen dann ein bisschen Gras auf der Liegewiese und hier und da und am Strand und haben natürlich auch das Bedürfnis, weil die ja an sich kein eigenes Klo haben, da am Strand ihre Hinterlassenschaften zu hinterlassen da, nicht? Und dann irgendwann liegt das alles voll. Ich sag mal, als erwachsener Mensch kannst du ja drüber hintreten und aufpassen, aber das sind sehr, sehr viele Kinder und die spielen da ja auch im Sand. Mit dem Eimer habe ich ja früher auch viel gemacht. Fange ich jetzt auch
1: bei. Und du spielst jetzt mit, ne?
2: Ja, wahrscheinlich wohl.
1: Oh, mit dem Eimer.
2: Und da hat man wirklich, die DLRG war sehr, sehr aufmerksam und hat mich gebeten, ob ich das machen könnte, weil sie finden niemanden und ich habe mich wirklich bereit erklärt, weil ich es gut fand, nicht entwürdigend oder sonst irgendwas, sondern als wirtschaftlich insofern, dass ich mit einer Schaufel und einer Schiebkarre und
1: Gänse-Toilettenservice, sag ich nur.
2: Weißt du, früher, wo man früher diese Ponyweiden mit abgeäppelt hat, mit so einem Winkeldingsbums da und so einer kleinen Hake. Und jetzt sammle ich den ganzen Kram ein und dann fahre ich das da weg und dann sind alle ganz, ganz dankbar und ich freue mich dann ein bisschen darüber.
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0: Markus Schönmeiger, Sommernacht in Griechenland, warum nicht?
1: Ja.
0: Sommernacht in Stur.
1: Ja, das auch. Sommernacht in Stur. Weißt du was, und wenn du denn auch noch ein bisschen gewitterige Luft hast oder sonst irgendwas, hast das Fenster aufgehabt und irgendwo hat auch noch mal ein Licht gebrannt oder sonst was. Was hast du denn im Zimmer?
0: Eine Mücke.
1: Als voll Fliegen, du.
0: Fliegen?
1: Ja, früher hatten wir...
0: Mücke?
1: Ja, früher hatten wir ja noch Misthaufen in einem Schlafzimmerfenster liegen, ne? Und da kamen immer die Mistfliegen alle rein.
0: Ja,
1: aber heute ist das ja was anderes, aber da kamen andere Fliegen. Wusstest du, dass ich eine Klatsche habe jetzt?
0: Ja, das stimmt.
1: Das
0: Klatsche hast du.
1: Ja, und zwar, ich habe mir jetzt
0: eine... Klatsche, eine Riesenklatsche.
1: Ich habe mir jetzt...
2: Du hast ja eine Scheibe.
1: Ja.
2: Ne? Du hast ja wirklich eine Scheibe. Ne? Du hast die größte Scheibe, die ich je gesehen habe.
0: Siehst du?
1: Das ist ja ganz was anderes. Du
0: bist beschäftigt wieder.
1: Ja, also durch die Scheibe, durch die offene, kamen die ganzen Fliegen rein. Und weil das Wetter dementsprechend gewesen ist, ja, ganz genau. Und dann habe ich... Und dann habe ich mir schon diese... Die haben mich sowas von... Ich konnte doch nicht schlafen.
0: Nee, konntest du nicht
1: schlafen. Und dann bin ich ins Badezimmer gegangen, habe ich mein Handtuch, das war gebrauchtes Handtuch, war sowieso schon feucht. Und jetzt habe ich das mal noch ein bisschen nass gemacht, ausgefroren. Und dann bin ich mit diesem Handtuch, bin ich auf Yacht gegangen, du. Oh, du, mit einem nassen Handtuch, da kannst du ja Fliegen jagen. Du kriegst sie sogar von der Decke runter.
0: Natürlich.
1: Ja, du kannst auch die Zimmerlampe, die kannst du auch, die Glühbirne kaputt hauen. Das geht auch damit. Ich sag dir, das knallt aber wie verrückt, du. Nicht? Und das ist
0: dann, ja, jetzt kannst du dich regen.
1: Ja, ich sag dir das, du.
0: Und, das ist zu spät.
1: Du, und ein Kumpel von mir, der hat mir das auch mal erzählt. Der hat das erzählt, der hat gesagt, ich habe das auch mal mit einem nassen Handtuch gemacht. Der sagte, du, und... Und seine Frau, die lag im Bett. Junge. Und da stand er mitten im Zimmer. Sein Junge, da haben wir eben sehen, wann du wie rumkommst, du. Und dann hat er ein nasse Handtuch genommen und hat Madame so richtig an auf den Schinken gezogen damit. Ich sag, yes, er fand das toll. Sie aber nicht so besonders.
0: Glaube ich, sie auch. Nee, die war schnell hellwach, ne?
1: Ja, exakt, die Natur. Oh, Mann.

0: Ja, hallo. Ist da die Diskothek Highlife? Ja, sehr gut. Sag mal, ihr habt doch heute Abend die Ü50 Party. Ü50. Ja, sag mal, spielt ihr da auch Eye of the Tiger? Nett? Warum dann? Ja, aber ja, es war ja nur Frach. Die spielt es nicht.
1: Ich spiele es nicht.
0: Die spielt es nicht.
1: Das gibt's doch nicht. Ruf doch mal einen Crazy Sound an. Da spielt es bestimmt. Da bist du früher mehr gehört.
0: So.
1: Eye of the Tiger
0: ist
1: müssen
0: das,
1: doch
0: das gibt's
1: spielen.
0: doch gar nicht, oder? Was ein Welterfolg.
1: Müssen es doch spielen,
0: Das
1: Crazy
0: gibt's doch
1: Sound.
0: gar nicht, oder? Ja, ist da die Diskothek Crazy Sound? Ich hab mal eine Frage. Wenn ihr so Oldie-Partys macht, ne? Jetzt wie am Wochenende. Spielt ihr da auch Eye of the Tiger? Was das ist? Eye of the Tiger ist ein Lied. Ein Lied von dem Film. Kennen Sie nicht? Kennst nicht mal.
1: City Plate?
0: Und
1: Da
0: jetzt?
1: hast du früher immer gespielt.
0: Ja?
1: Ruf mal
0: Im Top Ten?
1: im Top Ten, ruf mal im
0: Top
1: Top Ten,
0: Ten
1: da
0: ruf ich
1: hast du
0: noch.
1: immer
0: Das ist noch eine
1: gespielt.
0: Chance. Ja, hallo. Hallo, guten Tag. Sie sind meine letzte Hoffnung. Ich habe mal eine Frage. Wenn Sie so Best of 70s, 80s spielen, ne? So von 70er, 80er. Ja, spielt ihr auch Eye of the Tiger? Auf gar keinen Fall. Überhaupt keine Chance. Nee, nein, will ich. Nee, alle interessiert mich nicht, ja. Nee. Spielt es auch nicht. Auf keinen Fall.
1: Was machen wir denn da?
0: Bleiben wir daheim, oder?
1: Machen wir es uns gemütlich,
0: Glauben
1: bleiben wir
0: Sie
1: daheim. Wir brauchen die Blödköpfe nicht,
0: nee.
1: oder?
0: Hauptsache, es geht ab.

0: Das Auge des Tigers, Eye of the Tiger, und Survivor hier bei uns. Und wenn ihr euren Wunsch habt, dann könnt ihr uns natürlich schreiben unter Conny hat den Zettel.
1: Ja, natürlich habe ich den Zettel unter studio@radioweser.de.
0: Da schickt ihr eure Wünsche, eure Grüße hin für nächste Woche, dann versuche ich das alles zusammenzustellen.
1: Ich sag's nochmal, studio@radioweser.de.
0: Ja, für eure Grüße und Musik, wie gesagt.
1: Genau, richtig.
0: Und WhatsApp machen wir auch nächste Woche wieder?
1: Ja.
0: Unter?
1: Ne, selbstverständlich natürlich. Nächste Woche haben wir wieder WhatsApp mit allem drum und dran. 0421 277 2942. Ich wiederhole nochmal 0421 für Bremen 277 2942 und das kommt dann direkt hier bei Horst auf dem Schirm.
0: Plattenteller.
1: Auf dem Plattenteller.
0: Ja. So ungefähr.
1: Ganz, ganz genau richtig. Du, soll ich die lieben Grüße auch schon machen?
0: Ich mach, was du willst.
1: Ja, ich mach das auch. Und zwar,
0: kannst du auch nochmal abbeißen von deinem Brötchen.
1: Nein, ich will jetzt nicht von meinem Brötchen abbeißen. Ich will jetzt die lieben Grüße machen. Naja, vergesse ich die noch und dann schimpfst du wieder. So, sie sagen, also, weil wir ja Urlaubszeit haben, etc. pp. Und man sagt, habe ich
0: ja noch. Gewisse Reife hast du ja schon.
1: Ja,
0: man sagt ja nicht, man wird älter, sondern man wird reifer.
1: Ja.
0: Man muss nur aufpassen, dass man nicht überreif wird. Dann bist du nicht faul.
1: Ja, da wird man faul, da hast du recht.
0: Dann kann das weg.
1: Richtig, und deswegen habe ich heute die lieben Grüße an die Leute, die, egal in welcher Funktion, als Flughafenmitarbeiter fast immer schnell dafür sorgen, wenn es möglich ist, dass wir dort ankommen, wo wir hinfliegen
0: tatsächlich?
1: Wollen. Ja, und dass unser Gepäck den gleichen Weg nimmt. Da sagen wir mal ganz schön Dankeschön. Ist ja nicht immer selbstverständlich.
0: Nee, richtig.
1: Richtig, danke.
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0: Na, ich habe gegessen, oder was war das eben für ein Geruch hier?
1: Nee, wüsste ich nicht.
0: Das riecht hier merkwürdig auf einmal.
1: Die sind wieder an Gülle fahren, oder was? Ach nee, das riecht ja nicht mehr, stimmt ja auch nicht mehr. Nee, was wollte ich denn sagen? Ich bin vor einiger Zeit mal einfach nach Hause gefahren mit dem Auto. Ja, mit dem Auto war ich unterwegs. Und da bin ich rechts rangefahren. Weil da standen so viele schöne kleine Blümchen am Straßenrand. Mhm. Und da habe ich einen kleinen Blumenstrauß gepflückt.
0: Gänseblümchen?
1: Nein, ich habe also gefahrlos geparkt, das muss ich dazu sagen. Ich habe nicht mit auf der Straße geparkt und habe dann einfach so wild so mit Gras und ein paar Blümchen, aber das sah so schön aus. Und dann bin ich ein Stückchen weitergefahren und dann bin ich wieder angehalten und dann habe ich diese Blümchen der lieben netten Frau in der Spargelbude geschenkt.
0: In der Spargelbude.
1: Ja, die hat sich so gefreut. Die kannte ich mit Namen noch gar nicht mal. Nee. Aber ich habe ihr die einfach geschenkt, weil ich ihr eine Freude machen wollte.
0: Ach, hast du gedacht, vielleicht schenkt sie mir eine Stange Spargel oder was?
1: Nein, dann hätte ich ihr ja keine Freude gemacht. Sie will ja welchen verkaufen. Ich habe aber auch welchen mitgenommen, weil ich sowieso
0: welche bin. War klar. Hat eine Stange mehr gekriegt.
1: Aber die hat sich gefreut. Vielleicht sollten wir das einfach mal öfter machen. Jemandem eine Meinst Freude du? Machen, ja.
0: Auf was?
1: Genau.
0: Hat keinen Zweck.
1: Nee, bei uns nicht mehr, ne?
0: Nee, sowieso
1: ist,
0: nicht.
1: Ach so. Genau.

0: Desmond Dekker, you can get it if you really want. Du kannst alles erreichen, wenn du nur willst.
1: Ja, das in meisten Fällen stimmt das ja sogar, ne? Das ist richtig. Siehst du. Und den Spruch des Tages habe ich natürlich auch noch für euch.
0: Unwichtig.
1: Nein, der ist überhaupt nicht unwichtig.
0: Natürlich.
1: Und der ist auch nicht aus dem Kalender oder sonst was, sondern der ist einfach erdacht und wahr. Also, der Spruch des Tages. Ein guter Freund ist ein guter Freund ist, der dich fürs gute Schwimmen lobt, nachdem du beim Segeln gekentert bist.
0: Ja, guck an.
1: Ich sag
0: blub, weg war er.
1: Es ist doch alles nicht so schlimm. Stell dir mal vor, du bist mit einer Dose untergegangen und dir klopft einer auf die Schulter und sagt, ey, du bist so geil an Land geschwommen, das gibt's überhaupt
0: ja,
1: nicht.
0: Ja, ja, genau.
1: Es ist doch alles nur noch halb so schlimm.
0: Kannst du ja gleich machen nach der Sendung.
1: Was, an Land schwimmen?
0: Ja, eben.
1: Ja, ich versuche heile aus dem Studio zu kommen.
0: Auf alle Fälle wünschen wir euch da draußen ein wunderschönes Wochenende. Die Sonne scheint. Wir kommen wieder nächste Woche, wenn es wieder heißt, das Radio-Frühstück mit Horst und Conny. Ihr werdet auch wieder mit dabei sein. The Voice, die Stimme aus Stur, Conny Heidmann.
1: Hört man die Sendung klar und deutlich, ist Horst zufrieden und er freut sich.
0: Richtig.
1: Technik, Mick und Musi, Horst Reimers. The Real One, der einzigst wahre. Bis dann.
0: Vielen Dank. Tschüss.

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wunderschönen Samstag oder Sonnabend, whatever you will call this, hier aus dem Sendestudio in Bremen, weil ich begrüße dich ganz herzlich zur Morning Show hier live mit mir, dem Stadtmusikanten, dem Harald aus Bremen. Kennt ihr es auch, ihr geht auf eine Party, stellt euch an die Bar, ahnt nichts Böses, schaut so auf die Tanzfläche, lauter nette, hübsche Mädels da tanzend und so. Und auf einmal, da kommt sie von hinten.

hinten in die Mitte der Tanzfläche und stellt sich in die Mitte, breitet die Arme aus und schreit: I wanna dance with somebody. Tja, was kann man dann machen? Flüchten oder schnell noch ein Bier holen? Tipps gibt's da genug von Truckstop. Für euch jetzt hier im Player Whitney Houston: I wanna dance with somebody.

In Bremen haben wir ja wieder schon tropische Temperaturen und hier im Studio ja so ein bisschen wie Mini-Sauna, möchte ich sagen. Heute sitze ich mal ausnahmsweise nur in Badehose im Studio und ein 10-Liter-Eimer mit einem langen Strohhalm, also Eistee, ne? Eistee zur Sendung, nur Eistee. Das möchte ich ganz klar erwähnen, bevor ich jetzt im Player die Beach Boys mit Kokomo und dann die Four Tops mit Loco in Acapulco.

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1: Genau, so klingt Ferienradio und ja, wir haben ja noch ein bisschen Ferien hier in Bremen, habe ich gesehen. Also viel Zeit zum Radio hören. Weiter geht's hier im Programm mit einem Song aus den Good Old 80s und zwar kommt der von Nena. Aber wir hören sogar zwei Nena-Songs. Aber weil es ja so gewisse Rechte gibt, dass man die nicht hintereinander spielen darf, deswegen haben wir heute mal eine Interpretation eines Nena-Songs von Annette Lysand vom Titel Nur geträumt und hinterher kommt die Nena mit Wunder geschehen.

Ja, ihr Lieben, Wunder geschehen, so wie das Wunder von Bern 1956, war das, glaube ich, 56? Ja, egal. Es gab auch ein anderes Wunder, das war 1990, ja. Und wer ja die WM dieses Jahr verfolgt hat, hat ja festgestellt, wie soll ich sagen, wir haben nicht so positiv abgeschnitten. Ich meine, vielleicht kann man da noch was machen, dass wir ins Endspiel kommen, weil Friedrich kann ja ganz gut mit Donald und Donald ruft Infantino an und vielleicht sind wir dann im Endspiel. Ja, falls das nicht klappen sollte, habe ich immer noch einen Plan B für euch am Start. Es erscheint nämlich eine DVD, heißt Ein Sommer in Italien und handelt von der WM 1990 und unserem grandiosen Gewinn. Dazu später jetzt im Expo.

0: 1990 pilgerten so viele Deutsche wie nie zuvor über die Alpen, um Franz Beckenbauer und seinem Team bei der Fußball-WM in Italien die Daumen zu drücken.
1: Ich kann mich an unglaublich viele Campingwagen erinnern.
2: Man kam wieder zueinander, Ost- und Westdeutschland.
0: Erinnert sich Jürgen Klinsmann an die erste Weltmeisterschaft nach dem Mauerfall.
3: Schwarz-Rot-Gold, das war überall. Wir hatten eigentlich nur Heimspiel in Italien.
0: So Kapitän Lothar Matthäus, der damals bei Inter Mailand spielte und der unangefochtene Leitwolf der Nationalmannschaft war, auf und neben dem Platz.
3: Dann habe ich die Jungs zum Motorbootfahren eingeladen, wir sind Wasserski gefahren. Also ich habe dann noch die Urlaubsgestaltung ein bisschen gemacht, dass den Jungs gut geht.
0: Für gute Stimmung sorgten in diesem Sommer außerdem Mannschafts-DJ Pierre Littbarski mit seinem ganz eigenen Musikgeschmack.
4: Wobei ein Lied, das lief immer. Hot Chocolate, So You Win Again. Kann ich heute auswendig.
0: Und die mit angereisten Familien der Spieler, die alle in einem Hotel im Nachbarort untergebracht waren.
5: Wir haben untereinander so viel Spaß und Freude gehabt.
6: Es war so richtig familiär.
0: Vor allem aber hatten die Spieler den richtigen Sportsgeist.
7: Druck war schon da, aber wir waren natürlich auch selbstbewusst.
6: Und wir waren eine Gemeinschaft, die nur eines im Fokus hatte, diese Weltmeisterschaft zu gewinnen.
0: Bis heute unvergessen bleibt Andy Bremes großartig geschossener und alles entscheidender Elfmeter im Endspiel gegen Argentinien.
8: Er war halt derjenige, welcher der uns zum Weltmeister machte.
9: Ja!
2: Einzigartig.
10: Tja, wenn ihr also am 19. einfach kein Fernsehen guckt, sondern diese schicke DVD anmacht, dann ist Deutschland im Endspiel. Wie das klappt, ihr bestellt die einfach nach dem 17.07., dann erscheint sie und dann ist Deutschland zusammen im Weltmeistertaumel. Um das Ganze hier ein bisschen anzuheizen, habe ich auch zwei schicke italienische Songs rausgesucht. Einmal für euch Rece Poveri, Sara Pacchetti Amo und Gianna Nannini, Bello e Impossibile.

Jo, Bello Impossible Nix ist unmöglich. Ja, wer mich ein bisschen kennt, der weiß, dass ich über die Woche meistens so Songs raussuche, die mir wahnsinnig gut gefallen. Dann habe ich auch über die Woche immer ganz viele Unterhaltungen und manchmal kommt es dann dazu, dass im Rahmen dieser Unterhaltung Musikideen entstehen. Und da ich ja so ein bisschen mein Musikarchiv auch ganz gut kenne, habe ich hier für zwei Menschen, also der erste ist für sie, der andere ist für ihn, auch wenn da eine Frau singt, aber ja, ich glaube, das Alter stimmt ja irgendwie, ne? Habe ich hier zwei schicke Songs rausgesucht. Der eine ist von Sylvia Martins, Je älter, je süßer. Und hinterher kommt die Gabi Baginski mit 50 ist das Leben noch lange nicht vorbei. In dem Sinne, viel Spaß mit den beiden Songs, euch beiden und natürlich auch allen anderen Hörern.

auch schon eine kleine Rückmeldung erhalten. Herzlichen Dank dafür. Für euch geht's hier weiter mit ein bisschen tanzbarer Musik, nämlich mit Ricky Martin, Vete Pa' Acá und Alvaro Soler, El Mismo Sol.

Im Programm habe ich ja häufiger auch mal Songs, die von anderen Songs gecovert sind. Der nächste Song, habe ich gedacht, ist von Wolfgang Petri. Stimmt nicht ganz, ist nämlich eine Coverversion eines Country-Songs, aber richtig gut gemacht für euch hier im Player. Wolfgang Petri über die Weiber und Marius Müller, Westernhahn, sagt: Ach, du bist so sexy.

Ja, schicke Songs. Weiter geht's für euch mit ein bisschen Sommersound, nämlich mit Ace of Base, The Sign und hinterher Inner Circle mit Sweat.

Ein ganz lieber Gruß geht in die bayerische Tiefebene zu Rotkäppchen, die sich gerne mal im Wald verläuft. Ach nee, Rotkäppchen heißt sie gar nicht, Sabine heißt sie. Ja, aber die verläuft sich auch ab und zu mal im Wald und ich glaube auch, dass die Gefahr besteht, dass sie auf dem Chiemsee in Seenot gerät. Vor hier im Player, Fräulein Menke, Tretboot in Seenot und hinterher der Stefan Remmler mit Keine Sterne in Athen.

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nun haben wir das mit der Urlaubsplanung geklärt. Weiter geht's für euch mit Enrique Iglesias El Perdedor oder sowas in der Art. Oder noch hinterher ganz schicker Song von Shakira, La de la Intuición. Einer, den ich wirklich gerne mag. Ach, ich mag auch diese Stimme von Shakira.

In Deutschland gibt es ja auch das Revival der alten Schlager aus den 70ern und 80ern. Das ist, glaube ich, vor allem einer Entwicklung geschuldet, nämlich dem Schlagermove in Hamburg, den es mittlerweile schon seit 1997 gibt. Das heißt also fast 30 Jahre. Holla. Vor euch jetzt im Player Vanessa Neigert mit Schöner fremder Mann und Dieter Thomas Kuhn und Band mit Bind ein blaues Band um unseren Birkenbaum.

Ja, das war so richtig schön nostalgisch. Wer auch so ein bisschen nostalgisch werden will, der kann gerne ein Rework eines schicken Spiels entdecken. Black Flag heißt das Spiel, Resigned heißt das in der neuen Version. Und was euch da erwartet, das erfahrt ihr nach dem nächsten Song.

0: Also, seid ihr auf Beute und Abenteuer aus? Ist Captain Edward Kenway euer Mann?
1: Selbst der gefürchtete Pirat Blackbeard respektierte Edward Kenway. Der Freibeuter und Assassine machte ab 2013 in Assassin's Creed Black Flag die Karibik unsicher. Nun wurde das Spiel komplett überarbeitet und sticht mit neuem Look und alten Stärken wieder in See. Paul Fu ist der Creative Director von Black Flag Resynced.
2: With the modern Anvil engine
3: mit der modernen Anvil Engine wirkt das Wetter deutlich dynamischer und realistischer. Fast alles in Black Flag Resynced wurde von Grund auf neu gebaut. Unter anderem die Landschaften, Städte und das Wasser. Auch das Gameplay auf See und an Land wurde modernisiert. Wir haben ein komplett neues Kampfsystem mit Parieren und Takedowns, das sich am Stil des Originals orientiert. Außerdem gibt es eine Sekundärfeuerfunktion für die Bordwaffen.
2: Fire for our new naval weapons.
1: Das Piratenfeeling stimmt auf jeden Fall. An Bord singt die Besatzung Seemannslieder.
4: Now you're ready to sail for the horn.
1: Wenn nicht gerade die Kanonen sprechen. Und in den Städten gibt es viel zu entdecken, egal ob vom Boden aus, auf den Hausdächern oder von Aussichtspunkten in luftiger Höhe.
3: Um sicherzustellen, dass wir ein authentisches Erlebnis schaffen und dem Geist von Black Flag treu bleiben, haben wir den ursprünglichen Creative Director und den Lead Writer konsultiert. Außerdem haben wir mit Historikern zusammengearbeitet, damit die Karibik im Spiel glaubwürdig wirkt.
1: Auch spielerisch hat sich einiges getan. Es gibt zusätzliche Inhalte, neue Charaktere und wichtige Verbesserungen. Damit ist Black Flag Resynced nicht nur eine würdige Neufassung des Klassikers, sondern auch ein modernes Piratenabenteuer.
5: Karibische Klänge habe ich für euch jetzt nicht, aber zwei Country-Songs in Reggae-Versionen finde ich auch richtig cool gemacht für euch hier im Player. Josh Tatofi mit Storms Never Less und die Bellamy Brothers mit Let Your Love Flow im Reggae-Mix.

Tja, während die einen auf der Hängematte liegen, kann es sein, dass die anderen stehen. Und zwar im Urlaub kann das mal passieren, dass man im Stau steht. Und wie sich das anfühlt, das erzählen euch die meisten Interpreten, nämlich diese hier: Truckstop mit dem A7 Blues und Tom Astor und Dave Dudley mit Im Stau. Und das ist dann schon mal ein bisschen Country-Musik. Das ist schon mal ein bisschen Vorgeschmack für den kommenden Sonntag zur Sendung On the Road Again hier live auf deinem Stream, wenn dein Radiobetreiber diese schicke Sendung gebucht hat. Ansonsten schreib mich einfach an über stadtmusikanten-live.de, dann verrate ich dir gerne, wo diese Sendung läuft, wenn sie nicht bei dir läuft. Ja, ein Schelm, wer Böses denkt, ne? Bevor ich jetzt hier Truckstop mit dem A7 Blues und Dave Dudley mit Im Stau.

Ja, im Stau muss es natürlich nicht langweilig sein, denn es gibt ja verschiedene Radio-Apps, Alsterwern, Radio.de, Laut FM und einige mehr, über die ihr diese Sendung und andere Sendungen natürlich weiterhören könnt. Und wenn ihr Bock habt, bleibt einfach dran. Ich sag ganz herzlichen Dank fürs Lauschen, wünsche euch einen charmanten Rest Samstag und viel Spaß mit dem nachfolgenden Programm. Tschüss!

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So, meine Lieben, einen wunderschönen Samstagabend. Ja, Samstag mit der Sunshine bis 22 Uhr. Hier machen wir ein bisschen Stimmung. Ja, ich begrüße euch alle in sämtlichen What Vibe. Schön, dass ihr einschaltet und mit dabei seid.

Ja, im HG bei Alter Kessel und natürlich bei Radio Sunlight begrüße ich natürlich als allererstes mal unsere Gäste. Schön, dass ihr wieder dabei seid. Natürlich begrüße ich in Haus einen Fanschen von Radio Sunlight, natürlich mein Schatz, unser Mr. Energy. Bei Alter Kessel das alles selbe, Mr. Energy und die Sonnenschein. Ja, und bei Gluppi bei Radio Sunlight hat die Oase. Ja, da begrüße ich natürlich auch meinen Schatz, Mr. Energy und meine Wenigkeit.

So, meine Liebe, die 2 Stunden gehören erstmal mir. Ja, mit eurem Musikwünsche, wenn ihr mich habt, wie immer die Wunsch- und Grußbox bei WhatsApp, bei Facebook, wie ihr mich habt und findet. Jetzt geht's dann gleich los mit einem passenden Song. Heute natürlich zum Samstagabend natürlich die Niki und Samstagnacht. Viel Spaß heute!

dann grüße ich immer gerne natürlich unsere Sissi und ihren Thomas. Wunderschönen guten Abend, schön, dass ihr auch mit dabei seid. Und natürlich lasse ich auch den Chat ganz, ist ja klar, ne?

Ja, ich begrüße mal die neue zugeschalteten Gäste und Hörer mit die Sonnenschein, wunderschönen Samstagabend. Schön, dass ihr einschaltet und mit dabei seid. Ja, bei Radio Sunlight und natürlich bei Radio Alter Kessel. Und gleich im Anschluss geht's weiter mit Albano und Romina Power und Sempre, Sempre.

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So, jetzt geht's weiter mit Fancy und Lady of Ice. Und auf wen?

So, meine lieben Hatter, die letzte Stunde ist angebrochen. Bis 22 Uhr das Sun Express mit der Sunshine. Ja, von 22 bis 24 Uhr geht's hier weiter bei Radio Sunlight mit unserem Alf. Für Radio Alte Kessel geht's natürlich dann gleich weiter von 22 bis 24 Uhr mit unserer frechen Hexe.

Natürlich mit unserer kleinen Hexe. Ja, ich habe mich mal versprochen. Also von 22 bis 24 Uhr geht's weiter bei Alte Kessel mit der kleinen Hexe.

Jo, bei Radio Sunlight Oase, da begrüße ich unsere Tochter, unsere Roxina. Wunderschönen guten Abend, schön, dass du hier bist. Und jetzt geht's gleich weiter mit Tom Astor. Ich bin kein Dichter, kein Poet.

Und ich begrüße im HG die neu dazugeschalteten Gäste und Hörer am Mickey Sunshine mit dem Sun Express. Ich begrüße euch, schön, dass ihr mit dabei seid. Einen wunderschönen Samstagabend live zu hören über Radio Sunlight und über Radio Alter Kessler.

So, weiter geht's mit DJ Tom, Tobi und Fresh mit Seemann. Jo, meine Lieben, bis 22 Uhr gibt's noch mich mit dem Sun Express noch auf den Stream. Jo, meine Lieben, und nicht zu vergessen, es gibt natürlich auf unserer HP die schöne Wood-Pattern. Ich gerne für den zweiten Führer der Sunlight und natürlich für unser Partner Rado Alter Kessler. Das ganze komplette Team von Rado Sunlight und von Rado Alter Kessler bedankt sich schon mal bei unseren Hörern und Gästen. André.

Ich begrüße immer die neue zugeschalteten Gäste und Hörer mit die Sunshine. Wunderschönen guten Abend, schön, dass ihr einschaltet und mit dabei seid. Und danach geht's gleich weiter mit Fernando Express, Sommernacht von San Turini.

Oh, wat ik het krijg met Donnie en Marie met Aslim Living in No Pool. Oei, het was waar. Dan, meine Lieben, die letzten 10 Minuten und unsere beiden Moderator und Moderatorin steht schon in die Startlöcher.

Oh, wat ek het sang in Angelos met Petra Pek, Summer, Sonny, Dintel, Kwan. Langsam kommen wir dann zu meinen zwei letzten Lieder, bevor das gleich die Sissi und natürlich der Alf gleich auf den Stream kommen.

Jo, meine Lieben, mit dem wir folgen schon verabschieden ins große What by Web über euch zu hören, was den ganzen sämtlichen HGs. Schön, dass ihr wieder mit dabei wart. Ein Dankeschön fürs Mitmachen, fürs Dabeisein, geht natürlich unsere Sunlight-Gäste und natürlich unser Partnerradio von Radio Alte Kessel. In unser Haus an den Punkte von Radio Sunlight, da verabschiede ich mich von meinen Schatz und Mr. Energy. Im Fun-Chat von Radio Alter Kessel, da verabschiede ich mich von meinem Schatz und Schwester Energy und natürlich von der kleinen Hexe. Hier wünsche ich schon mal eine störungsfreie Sendung.

Und natürlich bei Glückwee. Da verabschiede ich mich auch von meinem Schatz zu Mr. Energy. Jetzt kommt mein Outro. Und zwar Conny Klings mit Made Friends Atlet. Und damit durch viel Spaß und Unterhaltung mit unserem Alf und natürlich mit unserer Sissi auf dem Stream. Euch noch einen schönen restlichen Samstagabend. Bis demnächst. Das war eure Sunshine.

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Ja, einen wunderschönen Samstagabend hier bei Radio Dattesheim. Da war in die Boxen. Ja, VW das Strahlende Radio und bei Radio Sunlight. Schön, dass ihr dabei seid in meiner Sendung. Ich begrüße euch mal draußen den ganzen World Wide Web von Radio Dattesheim, verrücktes Drachenradio, da war in die Boxen und Radio Sunlight. Schön, dass ihr dabei seid wieder in meiner Sendung. Ja, lasst euch heute überraschen, was ich heute vor euch im Player habe. Jawohl, ja.

Ja, ich begrüße beim heutigen Veranstalt bei Radio Dattesheim den lieben Jürgen, die liebe Nadine, Brummisexe, Brummer mit Herz, den schicken, wohlverdienten Mutti verdammt und die Melanie 41. Schön, dass ihr dabei seid in meiner Sendung. Ja, im heutigen Veranstalt, da wacken in den Boxen, begrüße ich den Udo und die liebe Nadine.

Im hauseigenen Pfannscheid beim verrückten Tranenradio begrüße ich den Patrizio, David Recken und Lady Drachenfee. Schön, dass ihr dabei seid in meiner Sendung. Ja, liebe Lady Drachenfee, ich wünsche dir einen wohlverdienten Multifeierabend. Ja, heute geht es hier richtig ein bisschen mit Schwunge, mit Schmackitz.

Ja, wir starten auch schon gleich mit dem ersten Lied. Ja, die Trinker, Jungs, du darfst. Ja, viel Spaß.

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1: Ja, jetzt geht's hier weiter. Hi, jetzt weiß. Schönes für euch im Lehrling. Ja, von denen hört man eigentlich auch gar nicht mehr. Dr. Bombay, gerade drückt da. Habe ich jetzt für euch im Leer liegen. Dann habe ich für euch alle mit dem Ready. Get ready. Jawohl, ja.
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also begrüße mein Haus eigenem Fun-Chat. Jawohl, ja. Beim verrückten Drachenradio, die Edda. Schön, dass du dabei bist in meiner Sendung.

ja heute live on air. Euer durchgeknallter Matthias aus dem Sendestudio Münchenberg. Schön, dass ihr dabei seid in meiner Sendung. Ja,

Ja, jetzt habe ich was Geiles für euch, Imperialien 007. Lobbyers, James Bond Tame. Ja, dann habe ich für euch 20 Finger, Chick Dick Man.

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1: Ja, liebe Zuhörer draußen in den ganzen Wortwettbewerb von Radio Dattesheim, verrücktes Drachenradio, Radio Sonnenlight und da wackeln die Boxen, jetzt sitzt ihr richtig ab hier, jetzt kommt für euch Harrys Umfort, habe ich jetzt für euch im Lehrling Irrenhaus, jawoll,

Ja, so begrüßen wir mal die eingeschalteten Hörer in den weiten World Wide Web von Radio Dadesheim. Verrücktes Drachenradio, Radio Sonnenheit und da wackeln die Boxen. Schön, dass ihr dabei seid in meiner Sendung. Einen schönen Samstagabend mit euren durchgeknallt Matthias aus dem Sendestudio Münchenberg. Ab geht's!

Ja, jetzt heißt euch Alice. Der Lay im Blöden Bed of Alone. Ja, jetzt geht's richtig ab hier, die Party. Ja. Yeah.

Ja, jetzt habe ich ein geiles Lied für euch im Blair liegen. Ja, war ja Andreas Martin, Samstagnacht in der Stadt. Ja, geht hier richtig die Post ab. Hier bei Radio Dattesheim, beim verrückten Drachenradio, bei Radio Sonnenleit und da wackeln die Boxen.

Ja, jetzt habe ich für euch ein geiles Lied, Epleolien. Ja, das ist mega geil. Amanda Lear. Flowin' Me, Epleolien. Jawohl, ja. Ja, so verabschiede ich mich im Horteingang Pfannenschnitt bei Radio Dadesheim an unsere liebe Nadine. Schlaf schön, komm gut zum Liegen und träum was Schönes.

Ja, jetzt helfe ich euch. Andy Lopez, noch de Amor. Ja, da helfe ich euch. Anka, Japans Boys.

Ja, so verabschiede ich mich im Hausengel von Schatz vom verrückten Tranradio. Ein Travel. Der wird trecken 1. Schlaf schön, komm gut zum Liegen. Schön, dass du dabei warst in meiner Sendung.

Ja, jetzt habe ich für euch im Jolly Amiernal Passo. I like to move it, danach habe ich für euch Annemarie Eifert Neonlicht. Viel Spaß!

Ja, so begrüße ich noch im Haus, im Funchild bei Radio Sunlight. Die Kati und der Sunshine und Mr. Energy. Ja, jetzt habe ich für euch aus Ella Ella La im Player liegen. Und dann habe ich für euch Apache 207 Featuring. Ja, David Coretta. Bahnroller Memories.

Ja, jetzt sage ich euch als Half Van Day und T. Morris on Day im Playerligen. Ja, ich verlängere bis 1 Uhr.

Ja, jetzt habe ich euch Imperien, Park Wars, Lolay, Imperien, Lonely, meine Lonely, jawohl, ja.

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Lonely, I'm Mr. Lonely, I have nobody for my own. Hast du das gehört? Ich geb dir mal einen vor. Und dann du, Alter.

Ja, jetzt habe ich vor euch Imperialien. Beb, Beb. Im A. Schepp. Jawoll, ja. Und dann habe ich vor euch Berlin. Samba. Jawoll, ja. Weia.

Ja, jetzt heißt es Ben E. King. Stand by me im Blair, dann heißt es Flix Sean Zombie.

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Ja, jetzt habe ich für euch Imperialien Bären und Single Ladies. Jawohl, ja. Und dann habe ich für euch Blaulicht 112 Imperialien Achterbahn. Haha.

United Stadler. Okay, die Party beginnt. Wir feiern. Woo! Ab geht's!

Ja, jetzt sag ich euch, Bruno Huhm, Tick, Beck, Dash, im Lehrling, dann sag ich euch, Pluneo, Tarin, Love, im Lehrling.

Ja, jetzt habe ich für euch Pony M. Bama, ma, Mama, Imperialien. Jawohl, ja. Und dann habe ich für euch XM featuring Master von Damit Crazy.

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Ja, jetzt habe ich für euch im Blärligen Ruka Jureter des Dore im Blärligen, dann habe ich für euch Captain Jack Iku Iku im Blärligen. Haha.

Ja, Kristana habe ich jetzt für euch im Player gegeben. Stalwarter. Und dann habe ich für euch Chris Turix. Hallo DJ. Ja, weia. Ja.

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DJ Strong im Blörligen, E-Fantasy habe ich jetzt für euch im Blörligen, danach ich für euch Sample. Und Annemarie, ja, Rock KB im Blörligen.

Ja, jetzt habe ich euch Club Soda on, baby, on. Viel Spaß. Dann habe ich für euch Crazy Fox, Axel F. im Blier.

Ja, jetzt habe ich euch Kaiser Candela Monster im Blirligen. Ja, war ja. Dann habe ich euch da Holl Mer a Lev Love Parade. Ja, war ja.

Ja, ich verabschiede mich jetzt erstmal draußen in den ganzen Wide Wide Web von Radio Dadesheim. Verrücktes Drachenradio, Radio Sonnenlight und da war in die Boxen. Schön, dass ihr dabei wart in meiner Sendung. Ich hoffe, meine Sendung hat euch gefallen. Wenn ja, ist schön. Wenn nicht, ist auch nicht so blöd. Im hauseigenen Fun-Chat bei Radio Dadesheim verabschiede ich mich bei dem Jürgen, bei Brummis Hexe, im HG bei dem Brummbär mit Herz, den Steven im hauseigenen Fun-Chat von Radio Sonnenlight. Verabschiede ich mich von Mr. Energy und von Sonnenschein. Schön, dass ihr dabei wart in meiner Sendung. Ja, wenn ihr mich wieder hören könnt, keine Ahnung, lasst euch einfach überraschen. Jawohl, ja, weil ich bin einer, der sich überraschen, am meisten die Leute auch überraschen, wann ich wieder sende. Ja, morgen geht's hier weiter im Programm. Schaut einfach mal vorbei auf unsere Webseiten. Wer, wann und was gesendet wird, ja, es kann nur besser werden. Haha, auf alle Fälle freue ich mich schon drauf. Ja, ich wünsche euch alle eine schöne, gute Nacht. Schlaft schön, kommt gut zum Liegen. Danke, dass ihr so lange durchgehalten habt, bis 1 Uhr mit euren durchgeknallten Matthias aus dem Sendestudio Münchenberg. Haha.

Und ich wünsche euch dann einen schönen Sonntag, denn morgen ist ja Sonntag, ne? Schlaf schön, bye bye, auf Wiedersehen. Hier war euer durchgeknallter Matthias aus dem Sendestudio Münchenberg. Tschüss, bye bye, gute Nacht.

So top secret kann das Projekt ja nicht gewesen sein, denn es war ja immerhin known as, bekannt als Quantum Leap. In der deutschen Fassung eher schwach übersetzt mit Zurück in die Vergangenheit. Heute einmal auf Star Treks Episode 69 mit Jörg Wese. Ganz viel Musik aus einer meiner Lieblingsfernsehserien überhaupt, die ganz viele Oldies beinhaltet. Wie das mit Fernsehserien so ist, werde ich natürlich es nicht schaffen, alle der wunderbar ausgesuchten Stücke zu spielen. Aber ich gebe mir Mühe, zumindest ein paar von meinen Lieblingsepisoden hier einzubauen. Und natürlich darf Scott Bakula, der Hauptdarsteller, mehr als einmal selbst singen. Ansonsten war die Einleitung schon Programm. Es geht hier auf Englisch weiter. Ich wünsche euch viel Spaß in der nächsten Stunde und sage wieder einmal Hello to our international audience. I've been wondering how can the secret or rather even top secret project be known as Quantum Leap? 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